Die Michael Stanley Band mit In the Heartland. Ja, guter Song. Jetzt kommen wir zu Sammy Hagar. Ich habe mal den Song The Winner Takes It All aus dem Soundtrack des Films Over the Top mit Sylvester Stallone rausgesucht.

Ja, das war Laura Cox mit The Broken. Und jetzt habe ich was von Sybil Days für euch. Paradise.

Ein Intervention, ja, das war Titel Nummer 2 vom aktuellen Stones-Album Foreign Tongues. Ja, und jetzt habe ich einen, ja, was soll man sagen, etwas ruhigeren Song für euch. Hier sind die Simple Minds mit See the Lights und das Ganze live.

Mega. Und ich sage auch noch, jetzt geht's ruhiger weiter, dass er, ja, mächtig abgegangen, das Ding. Auf jeden Fall, ihr hört hier die Hotties Rock and Blues Corner bei Radio Regen Trude. Und jetzt geht's richtig ab mit The Cult und She Sells Sanctuary.

Aerosmith waren das natürlich mit Mama King. Ja, auf jeder Stone-Scheibe hat Keith Richards ja seinen Solo-Part, meistens mit einer Ballade, meistens immer mal einer Ballade. Und diese knallt auch wieder richtig rein. Hier ist vom aktuellen Album Foreign Tongues, die Stones mit Some of Us.

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1: Ja, das war Alistair Green mit Temptation. So, jetzt habe ich noch einen zweiten Song von The Cult für euch. Revolution.

Ja, Hit Me in the Head, The Rolling Stones. Und hier wurden auch Drum Tracks von Charlie Watts verarbeitet. Ja, ich bedanke mich fürs Zuhören. Hoffe, ihr seid beim nächsten Mal wieder mit am Start. Mein letzter Song kommt heute von Boys from Heaven, heißt Say Goodbye. Ich sag Ciao.

Wir haben uns entschieden, nächstes Jahr doch noch weiterzumachen, weil wir noch gar nicht in Asien waren. Das heißt, wir werden in China und Indien beginnen, um dann über die Emirate zurück nach Europa zu kommen. Und ob wir noch mal in die USA gehen, das ist noch ein bisschen offen, aber ich glaube schon. Man schafft es nicht in einem Jahr um die Welt. Das haben wir noch nie geschafft. Und wir werden es wahrscheinlich 60 Jahre Zugabe nennen, also Encore oder irgendwie etwas, ne? Weil das ist ja immer noch die 60 Jahre Tour. Nur wie gesagt, jetzt haben wir erstmal eine kleine Pause und nächstes Jahr geht's weiter.

Einen wunderschönen guten Abend und herzlich willkommen zu einer neuen Ausgabe von Hexes Wundertüte. Ja, und ich habe euch heute begrüßt mit dem Lied Morning Sun von Bombay. Und nun habe ich für euch eine wunderschöne Stimme aus Südafrika. The Bell von It at Home.

Ja, ihr Lieben, Entschuldigung. Als ich heute Morgen aufgestanden bin und das Wetter draußen gesehen habe, habe ich gedacht, irgendwas ist das jetzt für ein Wetter da draußen. Also habe ich gedacht, mir heute, machst du heute deine Sendung mal etwas anders und machst einfach Musik. Musik, wo man sich oft mit der Kuscheldecke auf die Couch wälzt und schön Tee, Kaffee oder ein Glas Wein trinkt. Ja, leider fehlt mir der Kamin.

Das war wohl irgendwie nichts. Irgendwas scheint da mit der Aufnahme verkehrt zu sein. Na gut, das war bei Sommer von Georg auf Lieder. Und nun habe ich für euch von Mystica.

Den musste ich ausspielen. So, jetzt, ja, wenn ihr mich hier sehen könntet, wie ich hier sitze, mit meiner Kuscheldecke und meinem Kaffee, naja. Gut, auf jeden Fall habe ich jetzt Automatik von Felix Xien.

0: Ja, jetzt hatte ich fast meinen Einsatz verpasst. Also so, ich habe das Mikro etwas lauter gestellt. Ich hoffe, ihr versteht mich ein wenig besser. Und nun habe ich für euch Look at the Sky von Tippel. Und zwar aus dem Album Look at the Sky von 2021.
1: Ah, la la la la. C'était à l'entrée de Kabila le Père, le président Kabila le Père au Congo, Kinshasa. Et nous avons fui la guerre. C'était vraiment terrible. Hein? Terrible, hein? Terrible.

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Ja, Musik geht auch mit ganz, ganz wenig Worten. Ich finde es auch mal schön. Und nun habe ich für euch All and Always von Constanze.

Ja, ihr Lieben, ich habe gerade auf die Uhr geschaut. Meine Sendung neigt sich jetzt ganz, ganz großen Schritten dem Ende. Aber nach mir sendet unser Chang und ich hoffe, ihr bleibt dran und hört ihm auch zu. Und nun habe ich für euch Revenge von John Blake.

ihr Lieben. Entschuldigung. Ja, ihr Lieben. Ich habe jetzt noch einen Song für euch. Und zwar von Jane Amidwell mit Trey.

So, ihr Lieben, ich darf mich jetzt von euch verabschieden. Ich wünsche euch einen wunderschönen Abend. Und nach mir sendet jetzt der Chong und der hat auch ganz, ganz viel tolle Musik mitgebracht. Und nun habe ich Bringings to the Burned von Thronstab. 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

Wir erzählen euch jetzt die kleine Geschichte vom Ende einer großen Liebe. Als sie sich schließlich trafen, um zu klären, was man klären muss, da lag das Zittern und Bestrafen schon lange hinter ihnen. Denn es war Schluss.

mit ihrem Duft. Es war genau genommen so wie immer. 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

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Mein Name ist Norbert Egger und ich freue mich, dass ihr dabei seid. 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

Willkommen zur nächsten Blues Time. Ihr hört die Blues Time 97, Teil 24 des Features zum Chicago Blues. In dieser Sendung erzähle ich von den Entwicklungen 1977 und spiele Chicago Blues aus dieser Zeit.

Das war vom Johnny Winter Album Nothing But the Blues, Tired of Trying. Hier eine kurze Zusammenfassung der ersten Features zum Thema, welche übrigens in der Mediathek auf bluestime.eu/mediathek nachgehört werden können. In den bisherigen Teilen skizzierte ich die Entwicklung von Chicago zur Metropole. Ich behandelte die Geschichte des Blues ab den Anfängen als populäre Musik der Afroamerikaner. Die Geschichte begann 1912, als die ersten Blues veröffentlicht wurden, gegenüber dem Bluesboom der 1920er Jahre, den frühen Chicago Blues der 30er bis zur Entwicklung in den 1960ern. Ich berichtete von einigen der wichtigsten Musikerinnen jener Jahrzehnte, von Big Bill Brunsie über Memphis Minnie, Muddy Waters, Little Walter und Howlin' Wolf bis zur zweiten Generation der Chicago Blues Musikerinnen. Die gesamte Entwicklung des elektrischen Chicago Blues begann vor dem Hintergrund der großen Migration der schwarzen US-Amerikaner aus den rassistischen Südstaaten in die Industriestädte des Nordens. Dort wurde der Rassismus nicht so offen praktiziert und schwarze Menschen hofften auf die Chance auf ein besseres Leben. Allerdings war für die Afroamerikaner auch in den Industriestädten die Situation oft schwierig. Auch in Städten wie Chicago litt die schwarze Bevölkerung unter Rassismus, sozialen und kulturellen Nachteilen. Aber die erstarkende Bürgerrechtsbewegung und die Erkenntnis eines wachsenden Teils der weißen Bevölkerung über das verbrecherische Wesen des Rassismus führten nach und nach zu wichtigen Fortschritten der afroamerikanischen Emanzipationsbewegung. Zwischendurch noch einmal Johnny Winter mit Sweet Love and Evil.

Wir hörten Sweet Love and Evil Women von Johnny Winter. 1977 wurde der Demokrat Jimmy Carter als US-Präsident gewählt. In Spanien gibt es nach 40 Jahren Frankofaschismus erstmals wieder freie Wahlen. Durch die Zusammenarbeit der beiden Politiker, des Ägypters Sadat und des Israelis Begin, wächst die Hoffnung auf eine friedliche Lösung im Nahen Osten. Neben den positiven Entwicklungen gibt es in diesem Jahr leider auch Erfolge antidemokratischer Kräfte. In Pakistan putscht zum Beispiel das Militär und in Südafrika foltert das faschistische Apartheid-Regime den Bürgerrechtler Steve Biko zu Tode. Im Blues ist das Jahr 1977 durch die Zusammenarbeit der alten Chicago-Blues-Stars mit der jüngeren Generation und dem Engagement von weißen Musikern für den Chicago-Blues geprägt. Und hier sind insbesondere Muddy Waters aus der alten Jazz-Riege, Luther Allison, James Cotton und Johnny Winter zu nennen. Daher spiele ich euch heute Musik aus drei Alben dieser Musiker, wo sie teilweise auch zusammen performen. Bevor ich euch nacheinander etwas zu den Alben erzähle, noch einmal Johnny Winter mit Drinking Blues und dem Mad Blues.

Wir hörten Johnny Winter mit dem Drinking Blues und dem Mad Blues. Das erste Album, welches ich euch heute mitgebracht habe, ist ein wunderbares Beispiel für die Zusammenarbeit zwischen Alt und Jung, zwischen afroamerikanischen und jungen Musikern. Die gehörten und nächsten Songs sind vom 1977er Album von Johnny Winter, Nothing But the Blues. Neben Johnny Winter mit Gesang, elektrischer Gitarre und Dobro sind zu hören Muddy Waters ebenfalls Gesang, James Cotton an der Bluesharp, Pinto Perkins am Klavier, Bob Margolin an der Gitarre, Charles Carl Mees am Bass und Willie Big Eye Smith am Schlagzeug. Ich spiele euch noch eine Nummer von diesem wunderbaren Album, den alten Muddy Waters Klassiker Walking Through the Park, hier gesungen von Muddy und Johnny Winter.

Das war vom Johnny Winter Album Nothing But the Blues, Walking Through the Park. Das Album wurde vom Label Blue Sky, heute Sony, veröffentlicht und erreichte gleich 1977 in den Billboard 200, Rang 147. Einen anderen hervorragenden Chicago Blues Musiker zog es 1977 nach Paris, wo er tolle Songs aufnahm. Hier ist Luther Allison mit Love Me Papa und Standing at the Crossroad.

Wir hörten Luther Allison mit Love Me Papa und Standing at the Crossroad. Die beiden gehörten und die folgenden Aufnahmen stammen aus Luthers großartigem Album Standing at the Crossroad, welches 1977 aufgenommen wurde. Bei beiden Songs hörten wir unter anderem die tolle Slide-Gitarre von Luther Allison. Auf vielen weiteren Songs hören wir auch seine enorme Bandbreite auf der Solo-Gitarre. Ich spiele euch hierzu aus dem Album als nächstes Luther's Boogie und Blues with a Feeling.

Das war Luther Allison mit Luther's Boogie und Blues with a Feeling. Auf dem Album spielen neben Luther Allison Gesang, Gitarre und wie gerade gehört auch Bluesharp, Jim Campbell am Bass, Donald Robertson am Schlagzeug, Dan Höflinger an der Gitarre und Sid Wingfield Klavier und Orgel. Der große Einfluss, welchen Little Walt auf Luther hatte, ist auch in der Version des großen Klassikers Key to the Highway zu hören, welchen ich euch als letzten Song von diesem Album spiele.

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1: Wir hörten Luther Allison mit Key to the Highway und Muddy Waters mit I Want to be Loved aus seinem Album Hard Again. Und nachdem das erste Album, welches ich euch heute spielte, ein hervorragendes Beispiel für die Zusammenarbeit von Alt und Jung war, gilt dies auch für dieses Album. Es spielt in der gleichen Besetzung wie Nothing but the Blues. Wir hörten Muddy Waters am Gesang, James Cotton an der Bluesharp, Pinto Perkins am Klavier, Bob Margolin an der Gitarre, Charles Camise am Bass und Willie Big Eye Smith am Schlagzeug. Dieses Album erschien unter dem Namen von Muddy Waters. Ich spiele euch noch zwei Titel vom Album Hard Again. The Blues Had a Baby and They Named It Rock and Roll und Deep Down in Florida.

Das war vom Muddy Waters Album Hard Again. The Blues had a baby and they named it Rock'n'Roll. Und Deep Down in Florida. Hard Again war eines der drei erfolgreichsten Alben von Muddy Waters und erreichte in den Billboard 200 Rang 143. Ich spiele euch zum Abschluss noch mehr von diesem tollen Album. Aber vorher verabschiede ich mich von euch. Vielen Dank fürs Einschalten von Blues Time und hoffentlich bis zur nächsten Sendung. Und nicht vergessen, es gibt Blues Time jede Woche. Jeweils einmal im Monat das Feature und die Charts und in den Wochen dazwischen die Specials. Wer die Sendungen nachhören möchte, findet diese auf der Seite bluestime.eu/mediathek. Eine gute Zeit wünscht euch, euer Norbert Egger. Und jetzt zum Abschluss Muddy Waters aus seinem Album Hard Again, Jealous Hearted Man.

Willkommen zur Sendung Blues Time. 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Mein Name ist Norbert Egger und ich freue mich, dass ihr dabei seid. Ihr hört ein Blues Time Special mit der Vorstellung eines Albums und der Geschichte der Künstlerin.

In diesem und den nächsten Blues Time Specials stelle ich euch die weiteren Bands vor, welche es 2021 in die Top 10 schafften. Heute stelle ich euch die Blues Company vor. Hier sind Gonna Getcha und It's Alright vom Album Vintage.

Wir hörten von der Blues Company Gonna Getcha und It's Alright. Im Mai 1976 gegründet, ist die Blues Company um Todor Todorovic inzwischen 45 Jahre alt. Und die Band aus Osnabrück ist auch heute noch unterwegs. Todor ist Leadgitarrist und Sänger, Florian Schaube spielt Schlagzeug und Arno Dokrotnik Bass. Bevor ich weitererzähle, wieder Musik von der Blues Company. Blue and Lonesome und Alkohol.

Das war die Blues Company mit Blue and Lonesome und Alkohol. Inzwischen hat die Blues Company über 20 Alben veröffentlicht. In den Blues Time Charts war die Band bis September mit Cold Rain auf Platz 2, aktuell sind sie auf Platz 4. Auch daneben erhielt die Truppe im Toder viele Würdigungen. Die Blues Company erhielt unter anderem den Preis der deutschen Schallplattenkritik und 2 German Jazz Awards. Als nächstes 2 weitere Songs. Das wunderbare Georgia on My Mind, welches schon in den 1980ern eine der Paradenummern der Blues Company war, und Taxi.

Wir hörten Georgia on My Mind und Taxi. Ein paar Sätze zu Todor Todorovic. Der Bandleader der Blues Company wurde 1951 geboren und war früh vom Blues fasziniert. Nach dem Studium der klassischen Musik wurde er selbst Dozent und lehrt heute am Institut für Musik an der Hochschule Osnabrück. Auf der Webseite der Band, bluescompany.de, findet ihr unter anderem die Diskografie und die aktuellen Konzerttermine. Jetzt wieder Musik. Die an berühmte Blues-Standards angelehnten Songs Rich Man's Blues und Ride in Cellblock No. 9.

Das war die Blues Company mit Rich Man's Blues und Riding Cellblock No. 9. Das Album Vintage, von welchem die Songs im ersten Teil der Sendung sind, wurde 1995 beim Label Inakustik veröffentlicht. Es enthält 13 Songs, darunter eigene Titel von Bandmitgliedern und zum Teil Blues-Standards. Als nächstes exemplarisch Walk On von Sanitarium Brownie McGee und Someone to Love von Mike Tietre.

Wir hörten Walk On und Someone to Love vom Album Vintage der Blues Company. Todor singt und spielt Gitarre auf dem Album. Dazu kommen die Backing Vocals von Mike, ebenso Gitarre, Bass, Slide Guitar und Blues Harp. Gesang und Schlagzeug kommen von Martin Schmachtenberg und Oliver Gie singt, spielt Hammond und auch Bass. Als nächstes hören wir vom Album Vintage der Blues Company Gotta Get Loaded.

Das war die Blues Company mit Gotta Get Loaded. Als Gäste sind außerdem auf dem Album dabei Lisa Shaw und Frank Dietz mit den Backing Vocals, Frank spielt auch Dobro und Percussion, Thomas Zoller mit dem Bariton Sax, Wolfgang Roggenkamp mit der Hammond, Charles Walker am Sax, Thomas Feldmann Sax und Harp und Uwe Nolop an der Trompete. Ich spiele euch auch noch zwei Songs vom aktuellen Blues Company Album Take the Stage. Hier ist My Guitar and Me von der Blues Company.

Wir hörten von der Blues Company vom Album Take the Stage, My Guitar and Me. Neben den vorher gehörten jetzt unter anderem auch noch dabei, am Schlagzeug Florian Jaube, die Backing Vocals kommen von den Soul Sisters und The Fabulous BC Horns mit Robert Kretschmer und Volker Wink am Sax sowie Uwe Nollop an der Trompete. Die Sendezeit ist fast schon wieder vorbei. Zum Abschluss spiele ich euch noch etwas von der Blues Company. Aber vorher verabschiede ich mich von euch. Vielen Dank fürs Einschalten von Blues Time und hoffentlich bis zur nächsten Sendung. Und nicht vergessen, es gibt Blues Time jede Woche. Jeweils einmal im Monat das Feature und die Charts und in den Wochen dazwischen die Specials. Wer die Sendungen nachhören möchte, findet diese auf der Seite bluestime.eu/mediathek. Eine gute Zeit wünscht euch, euer Norbert Egger. Und hier sind noch zwei Songs von der Blues Company. Aus den Blues Time Charts Cold Rain und vom aktuellen Blues Company Album Take the Stage, Red Blood.

Aldi Meola aus seinem Album Across the Universe für euch gerade gehört, hier mit Here Comes the Sun. Ja, ein ungewohntes Intro für unseren Rhythm Train. Und da wisst ihr schon mal, es gibt heute mal wieder eine, in Anführungszeichen, Sonderausgabe. Es geht nämlich um die Sonne. Ich dachte hier bei diesem Schmuddelwetter hier der letzten Tage ist ein bisschen Sonnenschein doch ganz gut. Draußen will es ja nicht so wirklich funktionieren, deswegen auf unserem Stream. Ich habe für euch unter anderem Pop, Country, Blues, Instrumentales und ein kleines bisschen Rock und noch ein bisschen mehr. Lasst euch überraschen, wer und was hier alles dabei sein wird. Weiter geht's jetzt erstmal mit Explosive, ihr Candy. Ja, die Genussexplosion im Gehörgang sozusagen mit Like the

Hitter Explosive Ear Candy, da verbirgt sich der in Kalifornien ansässige Tal Moore. Und wir haben ihn, wie gesagt, gerade gehört mit Like Sun. Und als nächstes habe ich für euch einen Schweizer Musiker, nämlich Tito Torres. Seit über 30 Jahren ist er bereits als DJ unterwegs und aufgelegt für euch jetzt When the Sun Goes Down.

Ja, da entschwindet sie auch schon, die Sonne. Aber wenn sie denn mal weg ist, ja, dann sollte man das tun, was jetzt Jordis Kielsch empfiehlt, nämlich Call Out the Sun, also sozusagen die Sonne wieder hervorrufen. Jordis Kielsch, das ist eine Singer-Songwriterin aus Köln und nicht nur das, sie spielt auch sehr schön und gut Geige, Violine. Und falls ihr hier im Hintergrund ein furchtbares, lautes Geräusch hört, in unserer Studioküche wird gerade eine Leckerei zubereitet. Ich bin gespannt, aber dazu vielleicht später mehr. Jetzt aber erstmal Jordis Kielsch mit Call Out the Sun.

von Köln geht's jetzt nach Newcastle, also nach Großbritannien. Da kommen sie nämlich her, Smooth und Turl. Und das ist eine Formation, die sich selbst als Newcastles finest British Soul and Funk Band bezeichnet. Na, könnt ihr euch gleich selbst mal ein Ohr für von machen. Ich habe für euch mitgebracht, It's the Falling in Love.

Die Musik ist mindestens genauso bunt wie der Reigen an Ländern, die hier in der heutigen Sendung vertreten sind. Wir machen jetzt nämlich einen Sprung über den großen Teich. Es geht nach Michigan, nach Oxford. Und da ist zu Hause Sunny Bleu und die Moons. Und dahinter verbirgt sich ja natürlich Sunny Bleu am Gesang und unter anderem der Gitarrist und Komponist, Musikproduzent Nicolas Coco. Wir hören die Formation jetzt mit dem Titel It's hatten wir ja gerade. Winning heißt der Song. Es geht ums Gewinnen.

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1: Es geht zurück nach Deutschland, in diesem Falle zu einem Musiker, der wirklich sehr, sehr bekannt ist, hier auch in der Rock- und Blues-Szene. Er stammt aus Bielefeld und hat viele, viele Projekte schon initiiert und in frühester Jugend schon die E-Gitarre gelernt, aber er hat auch hier am Modellversuch Popularmusik, das heißt heute Popkurs, hier in Hamburg studiert, unter anderem bei Inga Rumpf. Ja, und er hat natürlich viele, viele tolle Sachen schon gemacht. Unter anderem war er bei den Sky Dogs und verschiedenen weiteren Projekten, eigene Band ins Leben gerufen, hat auch Musikpädagogik studiert und da auch einen Abschluss. Also er weiß, wie es geht. Richie Arndt, mehrfach auch schon im Bereich Musik ausgezeichnet. Und wir hören Richie Arndt mit Band in diesem Falle. No Hat, No Cap, No Sunglasses. Also kein Hut, kein Käppi und Sonnenbrille auch nicht.

seinem Album Back to Bed war das gerade Richie Arndt mit Band. Ja, wie gesagt, keine Cappies, keine Hüte, keine Sonnenbrillen, solche Accessoires wollte er nicht. Naja, warum auch? Die Musik hat ja damit nichts zu tun. Die nächste Band, ja, da muss ich, glaube ich, gar nicht viel zu sagen. Status Quo nämlich. Und die beschäftigen sich mal mit einer leckeren Leckerei, die in der Sonne leider sehr schnell dahin schmilzt, nämlich Eis.

Wie wär's denn jetzt mit ein bisschen Indie-Folk aus Frankfurt? Habe ich für euch aufgelegt mit Jetlagged. Und zwar Sunrise aus dem Album Roadtrip, das 2025 erschienen ist.

Ihr hört den Rhythm Train heute mal in einer Sommersonnenausgabe hier auf Radio Regentrude und Nowhere Train sind jetzt gleich zu hören mit Play in the Sun.

Ja, das war doch mal richtig was für die gute Laune vom Nowhere Train hier, Plain the Sun. Ja, und jetzt kommt Lord of the Southern Tower mit, beziehungsweise von Six Silver Suns, also den sechs silbernen Sonnen.

Kalpasans, die kommen übrigens aus Finnland und bestehen aus sehr bekannten Musikern, die bereits in anderen Formationen schon erfolgreich waren. Ja, von den silbernen Sonnen jetzt zu den Söhnen der Sonne, Sansan, nämlich mit Walking for Ages.

Söhne der Sonne, feinster Indie-Pop hier für euch. Ja, und weiter geht es mit einer Stimme, die viele von euch kennen. Die ist bei uns ja auch öfter mal im Programm zu hören. Alice Bailey nämlich. Ich habe von ihr ein bisschen Sonnenschein, eine Sonnenscheinstadt, Sunshine City, aus ihrem Album Shining in the Half-Light.

ungewohnt cooler Bluesrock hier von Alice Bailey. Bei ihr kann man ja wirklich sicher sein, dass man immer was Feines kauft, egal welche CD man sich da aussucht. Und die nächste Formation, ja, das ist wieder so eine Band, da würde man vermutlich das Land, aus dem sie kommen, gar nicht vermuten, weil es nicht typisch für die Musikrichtung ist. Es gibt nämlich feinsten Reggae aus der Schweiz von Famara für euch. Und bei denen geht's natürlich um die Sonne, um was auch sonst, oder?

Na, ist euch jetzt ein bisschen wärmer? Ich hoffe doch, Famara aus der Schweiz hier mit San. Und es geht wieder nach Großbritannien zu den Cats in Space. Die gibt es auch schon eine ganze Weile, seit 2015, nämlich damals gegründet vom Gitarristen Greg Hart und seinem Kollegen an den Drums Stevie Bacon. Und wir hören die Cats in Space mit Sunday Best.

träumen hier mal von Sonntag. Derweil machen wir einen kleinen Ausflug nach Afrika. Da waren wir heute noch gar nicht. Es geht nach Namibia. Elemoto heißt die Formation. Und die haben die Bright Sun, also die strahlende Sonne.

Titel für Regentage war das hier, die Bright Sun von Elemoto. Und ich habe für euch jetzt Katze Blau. Nein, das ist kein neues kulinarisches Experiment, sondern eine schicke Band mit Little Miss Sunshine.

ein bisschen Country-Pop, um genau zu sein, Lainey Wilson. Und da geht's natürlich mal wieder um den Sonntag, Sunday Best.

1971 kam das Debütalbum von Bill Withers raus, von Booker John, beziehungsweise John T. Booker, produziert. Und darauf war ein Titel, ja, die guten Sachen, die werden ja mal gerne wiederverwertet, recycelt sozusagen. Ain't No Sunshine, und der Titel, der ist jetzt gleich zu hören von Big Time Sarah.

1983 kam das zweite Studioalbum von Laidback raus, Keep Smiling hieß es, und darauf war ein Titel, ja, den kennen alle eigentlich, ja, sagen wir die meisten, nämlich der Sunshine Reggae. Aber jetzt kommt nicht Laidback, sondern der Meister der Tanzmusik, Franz Lambert.

den nächsten Interpreten, den kennen die nicht mehr ganz so jungen Zuhörer mit Sicherheit noch aus der neuen deutschen Welle, nämlich Hubert K. und rausgesucht für euch die Mitternachtssonne, Midnight Sun.

Die nächste Formation, ja, die gelten als Deutschlands langlebigste Rockband, die Lords nämlich. Mitgebracht habe ich euch den Titel Last Sunday.

Ihr hört Radio Regenrode mit dem Rhythm Train in der Sonnenausgabe. Heute unter anderem mit einer Band, die auch vermutlich sehr viele von euch kennen und auch mögen, nämlich Alphaville. Rausgesucht habe ich die Schwestersonne Sister Sun.

bleibt der Fluss nicht stillstehen bei diesem Titel von Alphaville. Und beim nächsten Song, ja, da gibt's auch wieder ein richtig altes Original, nämlich das Haus der aufgehenden Sonne, House of the Rising Sun, hier mal interpretiert von Evelyn Hall.

2025, also im letzten Jahr, erschien das Album The World in Color von Gizmo Varillas und von ihm habe ich aufgelegt Follow the Sun.

Es geht nach Deutschland. 3 Days Whisky mit von Sonnenaufgang bis Sonnenuntergang. Und was sich da so tut, na, hört einfach selbst. From Sunset to, nein, umgekehrt. From Sunrise to Sunset.

wundervolle Frauenstimme hören wir gleich, und zwar die von Frazee Ford mit dem Titel You Can Be the Sun, du kannst die Sonne sein. Ja, das wäre doch gar nicht schlecht, oder? Obwohl, dann wird es ja noch heißer, wenn hier jeder gleich die Sonne wäre.

Unlimited dran steht, ist natürlich auch feinster Blues drin, gar keine Frage. Es geht um die Sommersonne, Summer Sun, und hier sind für euch, wie schon erwähnt, Blues Unlimited.

war doch gleich zu warm. Ich hoffe, euch hat die Musik gefallen, egal ob es warm oder kalt ist, da wo ihr euch gerade aufhaltet. Das war nämlich auch schon wieder fast der letzte Titel. Einen habe ich noch für euch und ich sage ganz, ganz herzlich Dankeschön fürs Lauschen und wünsche noch viel Freude hier im nachfolgenden Programm auf Radio Regentrude. Ich habe für euch als Abschlusssong noch was von der Graham Bonnet Band, eine Insel in der Sonne, ja, was will man mehr, Island in the Sun.

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Ja, ein sehr, sehr schöner Song. Wie ihr am Intro merkt, heute mal ganz, ganz andere Musik, als ihr von mir gewöhnt seid. Jep, Thema Regen und ja, dementsprechend ganz viel Regenbogen. Musikalisch komplett 100% deutsch. Allerdings garantiert schlagerfrei. Nee, nee, sowas hört ihr bei mir nicht. lasst euch einfach mal überraschen. Ich habe Musiker wie Erzin Tipe, Beathelden, Bike, Bertram Engel, Black Heaven, Blutengel, Bogans, Carolyn Kreuzberg, Chronik, Da muss Salz dran, Damias Karon, die Innspringer, die Toten Hosen, Echt Steinbach, Emma 6 und lauter so feine Sachen und vor allen Dingen vieles, vieles davon ist ein bisschen älter, aber nicht alles. Es gibt auch welche aus 2025 und so weiter. Also wirklich kunterbunter Mix von lauter Musik, die ihr von mir normalerweise nicht hört. Gut, fangen wir mal an. Es geht alles irgendwie immer Regen. Regen oder Regenbogen? Erst ein Type mit Wenn der Regen sich verneigt.

Ja, die Zeit ist so ein Ding. Und jetzt wird es endlich mal Zeit, dass wir mal tanzen. Und zwar mit Dance und Eurodance. Ja. Und Dance Pop. Alles drei in einem. Und zwar mit den Beathelden. Tanz im Regenbogen.

0: Ach ja, die Ewigkeit. Ist ein langer, langer Zeitraum. Sollte man sehr vorsichtig mit sein. Jetzt singt Bike der Regen.
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Ja, der Regen wäscht alles rein. Vor allen Dingen die Luft. Ich bin jedes Mal glücklich, wenn es regnet. Wirklich. Fantastilliarde Pollen, die ins Gully fließt und nicht in meine Bronchien. Jetzt im Angebot. Bertram Engel. Wenn der letzte Regen fällt. Der letzte. Oh.

0: heute Morgen erst bekannt wurde, kam es in der Nacht zu einem Zwischenfall in einem nahegelegenen Kernkraftwerk, bei dem Radioaktivität freigesetzt wurde. Die Kernkraftwerksbetreiber versicherten, es bestehe keine Gefahr für die Bevölkerung, gaben aber den Rat, sie gegen den heute zu erwartenden Niederschlag zu schützen.
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Ja, und nicht vergessen, der Wurstinfluencer will ganz, ganz viele kleine AKWs bauen. Ja, glücklicherweise hat er sich da ein bisschen verrechnet in der Physik. Egal. Jetzt für euch Black Heaven mit dem Regentanz.

Ja, das kann man jetzt langsam mal abwürgen. Caroline Kreuzberger, die tanzt mit ihren Kumpels im Regen.

Ich denke mal, jetzt wird es Zeit für 4 Stück am Stück. Machen wir rechnen, 3, 6. Oh, passt. Also, Chronik, der kalte Regen. Da muss Salz dran mit Sie tanzen im Regen. Und Damias Charon, wer erwartet den Regen? Hart gefolgt von De Innsbringer und Regentit. So viel Regen.

Und bevor ihr jetzt alle in wohliges Schnarchen verfallt, habe ich für euch mal ein bisschen was zum Wacherwerden. Die Toten Hosen, die haben nämlich auch was mit Regen gemacht.

Dann nehme ich mal ein plötzliches Ende. Gut, war auch nur 2 Minuten 9 lang, der Song. Echt Steinbach habe ich jetzt für euch. Und der singt vom Regenbogen Mensch.

Ah ja, so ein Regenbogen. Aber damit ein Regenbogen entstehen kann, muss erst mal Emma 6 vom Regen singen.

Ja, schön, ne? Auffangen ist immer gut. Aber Favens BL, die sehen jetzt ein paar Regenwolken ziehen.

Ach ja, Regen im Gesicht, aber bitte nur, wenn er warm ist, ne? Gegen kalten Regen, da habe ich was. Ja, der Herbst ist, glaube ich, schon da. Gut, Jens Böttcher habe ich jetzt im Angebot. Der singt mal wieder vom Regenbogen. Und Johnny von Dahl singt von der Regenkönigin. Jory Herring Blues Band, Überraschung, Blues, die singen einfach nur von Regen. Und Juliane Werding singt vor den Kindern des Regenbogens.

Ja, das war der Regenblues. Jetzt im Angebot, ne? Juliane Werding, für die, die es vergessen haben. So ganz am Rande 1994, also mal wieder ein Song aus dem letzten Jahrtausend. Juhu.

Ach ja, man kann nicht glücklich sein, wenn es dem Nachbarn nicht gefällt. Ja, jetzt im Angebot Karat, Regen und Eis. Also das, was.

Und weiter geht's mit den Klassikern sozusagen. Und zwar habe ich jetzt mal einen Song von Karussell für euch rausgesucht, denn der Regen fällt.

Ein Regenbogen habe ich noch für euch. Und zwar von Sheer Green unter jedem Regenbogen.

Und damit bin ich an meinem letzten Song angekommen. Ich hoffe, auch wenn es mal völlig andere Musik war, es hat euch trotzdem gefallen. Ich hoffe, es war unterhaltsam. Und vielleicht den einen oder anderen, vielleicht, wer weiß, vielleicht ein bisschen nachgedacht. Ich sage jetzt gute Nacht, schlaft schön, träumt ganz, ganz was Schönes. Und wenn ihr morgen wieder aufwacht, wünsche ich euch alles das, was ihr euch wünscht. Und noch ein ganz kleines bisschen mehr. Gute Nacht, sage ich jetzt mit Staubkind und durch den Regen.

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und ich wünsche euch einen wunderschönen guten Abend und willkommen zu einer neuen Ausgabe von Hexes Wundertüte. Das war von Aha Sommer Move On. Ja, und jetzt habe ich, damit das mit der Sonne auch gleich weitergeht hier, habe ich Gib mir Sonne von Aduro.

Ja, ich denke, wir würden uns alle freuen, wenn die Sonne wieder kommt. Denn letzte Woche hatten wir ja schöne Sonne und da war ich an der Nordsee und habe das richtig schön genossen, meinen Urlaub, und bin jetzt voller Tatenkraft wieder zurückzukommen und auch euch hier wieder mit wunderbarer Musik zu verwöhnen. Und nun habe ich Geboren, um zu leben von Unheilig.

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Das war Eiskristall von Eishauch. Ja, und ich habe hier gerade im Chat gelesen, unsere Urmeline, die hat mich gerade geschrieben, das ist doch einer von unseren Promos. Ja, es ist einer von den Promos und ich habe die heute mal für euch rausgesucht. Ich fand das eigentlich sehr schönes Stück. Und nun habe ich, Entschuldigung, nun habe ich automatisch von Alex Rosenrot und auch das ist einer von unseren Promos.

Ja, automatisch. Das ist, ja. Naja, gut. Ich habe jetzt hier für euch I Love Her von

0: Ja, und heute habe ich wieder mal einen Künstler dabei, den ist, ja, der leider schon verstorben ist, aber ich finde ihn immer zu schön, ich höre ihn zu gerne. Ich habe hier Roger Cicero mit Frauen regieren die Welt.
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Und nun ist, habe ich für euch, du, da bist du nur, von Sarah Straub für euch.

So, jetzt habe ich mal gerade umgestellt, denn wir haben hier gerade im Chat gerade, was am 2. April losgeht. Und ja, gut. Wir haben die Mutzu-Katastrophe. Und ich habe hier die Mutzu-Katastrophe von Christine Ott.

Das war Mut zur Katastrophe. Und nun habe ich Lass mal von Silbermond. Ja, lassen wir mal. Mal sehen, was wir lassen sollen. Ne? Wir hören es uns an.

Ja, das war lass mal. So, und nun habe ich Happy Times. Ja, Happy Times. Ich hoffe, ihr hattet eine schöne Zeit, denn ich habe die erste Stunde jetzt rum. Und ja, ich freue mich jetzt auf die zweite Stunde mit euch zusammen und mit der Musik, die ich für euch ausgesucht habe. Happy Times von Ronja Malzahn.